Doch jetzt ist Schluss mit diesem Wochenende danach. Es gibt nämlich eine neue Erfindung. Und die heißt Space Beer!

0: Dankeschön, ihr wart super. Gute Nacht, bis zum nächsten Mal.
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